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1: Ein Grüß Gottler aus dem schönen Frankenland. Ja, am Mikrofon der Günther. Ausgabe heute 300, die 12. Sendung vom Frühstücksradio. Ich freue mich, dass ihr mit dabei seid. Auch wenn es 36 Grad werden soll. Nein, nicht ganz. Heute ist gemeldet bei mir auf meinem Schirm bis 33 Grad. Na, das war ja eine heiße Woche hier wieder in Franken. Weiß nicht, wie es bei euch war. Auf jeden Fall, naja, wir haben es geschafft. Aber ich glaube, bei uns hier nächste Woche soll eine Abkühlung kommen. Sind wir mal gespannt, was uns die nächste Woche bringt. Und ich hoffe doch nur Gutes. Bei mir heute eine super tolle Playlist, drei Hits am Stück von meiner Holdekiste, das Wetter darf man nicht vergessen und einige neue Vorstellungen im Gepäck. Und die Wunsch- und Grußbox war wieder aktiv. Jawohl, da ist ein Musikwunsch eingegangen. Den habe ich natürlich mit im Gepäck in meiner Playlist. So, ich habe genug gebabbelt. Fangen wir an. Was brauchen wir zu früh? Einen starken Kaffee. Und wie wär's mit einem frischen Brot?

So, jetzt habe ich aber ein bisschen geschlafen, weil wo habe ich hingeschaut? Auf dem Handy, da hat es gepiepst und gedudelt. Habe ich gedacht, muss ich schnell noch schauen. Sieht man mal, lässt sich ganz schnell ablenken. Ja, der nächste Titel, der ist schon angeläutet oder angespielt. Und zwar von der Nele. Also bei mir ist er öfters mal so in Facebook, da ist er mal drauf, da hat sie mal einen Auftritt, wo sie da mal ihre Sachen vorbringen kann. Und ich muss sagen, doch, hört sich super an. Mit Narben veröffentlicht die 21-jährige Sängerin und Songwriterin einen bewegten Popsong über Verletzlichkeit, innere Stärke und die Kraft, nach einer schweren Zeit wieder zu sich selbst zu finden. Der Titel erzählt von Liebe, die tiefe seelische Spuren hinterlassen hat, und von dem Mut, diese Erfahrungen anzunehmen und gestärkt daraus hervorzugehen. Und das andere Stück noch, natürlich die Musik. Wunschbox war geöffnet und hier ist euer Titel von Adriana Mamacita.

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1: Genau, was bringen wir um die Zeit? Meine drei Hits am Stück von meiner Oldie-Kiste. Nicht vergessen, möchte ich mal auf diesem Wege nochmal. Die ist wieder da, die Sendung Radio 8. Radio 8, wo Gutes tut. Die ganzen Webradios und auch die vom Laut FM. Sie haben wieder eine Sendung geplant am 6.11. Und diesmal unterstützen sie die Kinder, die sich in unheilbar oder akut erkrankten, schwer beeinträchtigten oder physisch belastenden Lebenssituationen befinden und schenken genau ihnen genau das, was der Name verspricht, ein kleines Seelenpflaster. Also, 2026 wird die Einnahme gespendet für Seelenpflaster E.V. Und zwar von Radio 8 mit den Webradios. Jetzt habe ich ja fast was vergessen. Einen Titel am Anfang habe ich ja zu gedenken oder an ihm zu denken zum Elvis Presley Tag 2026 habe ich ihn natürlich hier reingenommen, einen wunderschönen Titel von ihm, A Beginning of Love.

Ach, und für die, die wo den Elvis Presley noch nicht kennen, vielleicht unter den ganz jungen Zuhörern, 91 Jahre alt wäre er heute geworden. Er ist 1977 am 16. August in seinem Badezimmer, in seinem Anwesen in Graceland in Memphis, Tennessee, tot aufgefunden worden. Und deswegen wird hier immer an seinen Tag gedacht, und zwar immer am 16. August. Gost.

0: So, bevor wir natürlich zu unserem Wetter kommen, heute am Welttag der Bratwurst. Wer hat's erfunden? Nein, nicht die Schweizer, die Ami. Ah, amerikanische Ehre. Auch wenn die beliebte Wurst fest in Deutschland beheimatet ist, seit über 300 Jahren, wird sie am 16. August auch in den Vereinigten Staaten besonders bedacht. Dort riefen Fans der herzhaften Speise Ende der 90er Jahre den sogenannten National-Bratwurst-Day ins Leben. Aha. So, also, jetzt müssen wir aber ganz schnell umschalten, damit wir zum Wetter kommen heute.
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0: Das Wetter natürlich heute am Sonntag, wechselnde Bewölkung am Vormittag, zunächst von der Mitte in den Osten, gebietsweise schauerartige Regenfälle, vereinzelt gewittrig. Nach größeren Auflockerungen ab den Nachmittagsstunden, insbesondere etwa südlich einer Linie Eifel-Lausitz, örtlich kräftige Schauer und Gewitter, kann sogar lokale Unwetter aufkommen. Im Norden und großen Teilen der Mitte zumeist trocken, Höchstwerte in der Nordhälfte 20 bis 27 Grad, in der Südhälfte nochmals schwül heiße 28 bis 33 Grad.

Die Mirjana hat mittens ins Herz getroffen mit ihren super neuen Titel. Ja, wo sind wir dabei? Genau, zwei Neuvorstellen habe ich ja noch vor mir, und zwar der Christian Anders, auch einer, den man nie wegbringt hier bei uns, bei dem Schlagerbereich. Und zwar, er singt wieder mit oder für Janine Hoffnung, Enttäuschung, erneutes Verzeihen, immer wieder ein Aufeinandertreffen hat, obwohl längst klar ist, wie die Geschichte ausgehen könnte, fällt es schwer, endgültig loszulassen. Hören wir gleich rein. Einen habe ich noch. Mit Mia Bella Amore liefert Angela Niebauer etwas völlig Einzigartiges und Außergewöhnliches ab. Ein brandneuer, feuriger Hit wurde Lebensfreude Italiens mit dem charmanten Herzblut Bayerns verbindet. Sie, die stolze Bayerin und eine Künstlerin in ihrer eigenen Muttersprache. Also, zwei neue Titel für euch bei uns, bei eurem Lieblingsradiocenter.

0: mein Ventilator, der arbeitet ganz schön wild hier, weil sonst wäre es im Studio hier nicht auszuhalten. Es wird die Temperaturen steigen immer weiter. Also es hat ja auch geheißen, schwül, heiße Luft heute bis 33 Grad. Und wie heißt es immer? Man soll viel, viel trinken, oder?
1: Die Hitze. Wenn der Körper mal alles richtig ausschwitzt, ist das auch gesund.
2: Aber da kriegst du doch Kreislauf.
1: Trinken, Moriani. Trinken, trinken, trinken.
2: Ich hab schon 3 Flaschen Wasser weg.
1: Nee, Eierlikör. Bei der Hitze trinke ich immer mein Eierlikör.
2: Hega, das ist doch gefährlich.
1: Nee, das ist günstig. Bei der Hitze ballert so ein Löder gleich dreifach.
0: Und was trinkt ihr am liebsten? Wasser, Bier, Tee? Ich weiß, was ich nachher trinke, ein kühles Blondes zum Mittagessen. Ja, und ich habe was für euch noch. Vor genau 50 Jahren ist dieser Titel ein Hit geworden.

Ja, genau am 16. August 1976 brachten sie den Song heraus und er wurde einer der erfolgreichsten Songs der schwedischen Popgruppe von ABBA in vielen, vielen Ländern. So, weil ich vorhin gesagt habe, muss viel, viel trinken und ich trinke mal heute Mittag ein kühles Blondes. Ja, da braucht man auch was dazu, eine Grundlage. Und was gibt es hier in Franken besonders? Ah, Schäuferler. Wer nicht weiß, was ein Schäuferler ist, ich versuch's mal zu erklären. Eine Krustendecke, goldbraun, knusprig, laut beim Reinbeißen. Die Krone des Schäuferler. Und danach die Fettschicht, Saftigkeitsgarant, Geschmacksträger, schmilzt langsam und macht glücklich. Danach kommt natürlich das zarte Fleisch, stundenlang geschmort, wunderbar zart und aromatisch, zieht sich fast von allein auseinander. Dazu natürlich der Bratensaft, dunkel würzig, flüssiges Gold zum Dunken und Tränken und glücklich sein. Was braucht man dazu? Natürlich Anklos, der zuverlässige Sättigungsbringer, saugt den Bratensaft auf wie ein Schwamm. Ein Gedicht. Und in Franken wird meistens dazu ein fränkisches Sauerkraut dazu gegeben, säuerlich gewürzt und wunderbar bringt er die Frische ins Spiel. Guten Appetit!

Das war's von meiner Seite aus. Für alle, die wo letzte Woche rumgehauen hat, so wie mich, 3 Tage im Bett, die Männergrippe, und ich hab's überstanden. Ja, Gott sei Dank ist sie vorbei. Allen, die wo auch so leiden wie ich, wünsche ich natürlich alles Gute, werd schnell wieder gesund. Und jetzt wird die Oma und Opa Pension geschlossen und die Enkelkinder werden nach Hause geschickt. Allen wünsche ich einen guten Appetit, die wo gleich zum Essen gehen. Mahlzeit und bis zum nächsten Sonntag. Der Günther aus Franken.

Ich gehe auch gleich wieder aus der Leitung, aber genau. City Boy liegt auf. City Boy mit dem Titel 5705.

Genau, wenn es dunkel ist draußen, haben die Augen nicht mehr so viel zu tun und die Ohren können besser empfangen. Ja, ja, okay. Ja, mich stört das nicht. Bei Rico dauert das. Er ist sozusagen an der Longline. Ja, genau. Nichtsdestotrotz City Boy mit 5705.

Genau, genau. Ich habe meine Fading-Zeit im Player ein bisschen verlängert, damit das Blenden von einem Spiegel anderen bisschen langsamer, smarter und dezenter erfolgt. Übrigens, es läuft gerade Arash mit Temptation.

Genau, falls ihr nicht wisst, wo ihr gelandet seid, hier seid ihr bei Radio NB auf 90,5 MHz und das läuft. Eine spontane Stunde der Musik für Erwachsene, proudly presented from Peter, in Fachkreisen auch Lord Helm genannt. Viel Spaß.

Unverkennbar Boston, Boston mit Peace of Mind. Übrigens, die Musik, die jetzt läuft, die habe ich wieder hintersten Ecke meines verstaubten Rechners gefunden. Also, genießt es.

Genau, Boston mit Peace of My Mind wird abgelöst von Sissy Catch. Eine Nacht ist nicht genug. One Night's Not Enough. Aus dem Jahre 1986.

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Genau, bei der Musik sitze ich selbstverständlich wieder mit meinem dunklen Rammstein-T-Shirt vor dem Monitor. Ja, könnt ihr leider nicht sehen, aber ihr könnt mir vertrauen, es ist so, Black is nice. And Black is a Religion.

Noch wenn ich den Titel von Frampi höre, könnte ich auf die Idee kommen, mal eine Stunde der langen Rille zu machen. Genau, alles, was über 8 Minuten hat, wäre mal interessant, aber ohne viel Moderation, aber dafür mit schöner Musik.

Ja, hier gibt's halt mächtig auf die Ohren. Nichts für zart beseitete Seelen. Hier läuft Glory mit What Can We Do? Genau. Zuhören zum Beispiel, entspannen, genießen.

könnten die Kontraste größer sein zwischen Jet Chart mit The Journey Will Never End und Casey Chambers mit Pony? Ich glaube wohl nicht. Das liegt halt an der Vielfalt. Musik ist so vielfältig, man kann sich nicht auf eine Seite festlegen. Genießt es einfach.

Genau, Crocus singt Let It Go, lass es einfach laufen. Hier Crocus für euch auf Radio MB auf 90,5 MHz. Viel Spaß!

Ja, heute müsst ihr was mitmachen, genau. Die Gruppe Lion, auch Neudeutsch Löwe, mit dem Titel Power Love. Lion mit Power Love. Ach, Musik kann doch so schön sein.

das war die Gruppe Lion mit Power Love. Willkommen zur Gruppe Monster Truck. Sag mir nicht, wie ich leben soll, besingen sie Don't Tell Me How to Live. Langsam geht's los und dann gibt's Krawall.

Genau, mal den Pilgerwipsen runterdrücken. Ich muss mal sehen, ein bisschen langsamer die Gagat fahren. Jetzt kommt ein sehr schöner Titel, den kennt ihr alle. Den kennt ihr wirklich alle von Ardeen Taylor. Und zwar Indiana Bones Me.

Genau, die Gruppe Slaughter mit Up All Night. Ja, Slaughter, deutsch übersetzt frei, einfach Metzgerei, Schlacht. Slaughter, die Gruppe Up All Night. Wir gehen aber rüber von Slaughter zu Thin Lizzy mit Cold Sweet, kalter Schweiß.

Einfach geile Mucke, ich geht ab. Aber ich schiebe rüber zu den Bates mit Children of the Revolution. Bisschen langsamer, aber auch nicht schlecht. Können die Ohren ein bisschen schlaffer runterhängen, mal ein bisschen entspannen.

Mein Gott, wie die Zeit vergeht, wie die Zeit vergeht. Na gut, okay. Asia liegt auf mit Hard on Me. Hard auf mir, so ein dummer Titel. Hard on Me mit Asia.

Genau. Soll Kiss sein mit Hard Luck Woman. Ich habe auch meinen Verdacht, aber ist ja immer so ausgepreist. Nichtsdestotrotz gehe ich rüber zum nächsten Titel. Da werde ich noch überlegen, aber der ist auf jeden Fall von Gary Glitter mit Hard on Me.

wir gehen rüber von Blondie zu Uriah Heep mit Hard Way to Learn. Und danach erfülle ich mir noch einen ganz persönlichen Wunsch und einen Titel, den ich dann bestimmt voll ausspielen werde. Erstmal Uriah Heep mit Hard Way to Learn. 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

klingt nach Sommer. Unweigerlich. Hoppala. Hoppala. Boniem, Kalimba die Luna. An dieser Stelle schönen guten Abend und herzlich willkommen zu deiner Love Time. Sonntag, der 16. August. Und damit genau der richtige Moment, um für ein paar Stunden alles ein bisschen langsamer angehen zu lassen. Ich bin, wie sollte es anders sein, Andreas Victor. Wer auch sonst? Und ich nehme dich jetzt mit großen Songs, kleinen Geschichten und allem, was man am Sonntagabend ebenso gut gebrauchen kann. Sprechen wir über, Achtung, Barbie. Ja, du hörst ganz richtig, Barbie. Barbie legt gerade ein Tempo vor, bei dem selbst Ken langsam über die Gewerkschaft nachdenken könnte. Definitiv. Nach Miley Cyrus und den unterschiedlichsten Ikonen bekommt jetzt eine ganz besondere Frau ihre eigene Barbie. Die ist sogar schon da. Whitney Houston. Mattel hat die Queen of Pop als Barbie verewigt. Im legendären lila Outfit aus dem Video zu I Wanna Dance With Somebody. Mit anderen Worten, Locken, Kleid, Glamour, alles dabei. Und wer sich nun denkt, ach, so eine Puppe, die kostet doch nicht die Welt. Nun ja, rund 70 bis 80 Euro werden dafür aufgerufen. Und die kann man sich dann nett ins Regal stellen, oder? Ja, und wir haben uns gedacht, Victor hat sich gedacht, wenn schon Barbie, dann bitte mit Stimme. Eine Stimme, bei der selbst eine Plastikpuppe Gänsehaut bekommt. Und seine Love Time, Whitney Houston, Love is a Contact Sport.

Guter Laune-Pop aus den 1980ern. Madonna. Und davor Whitney Houston. Madonna, im Übrigen, die Dame hat heute Geburtstag. Unfassbar. 68 ist sie geworden. An dieser Stelle herzlichen Glückwunsch. Madonna, nicht müde, mit neuer Musik zu überraschen. Confessions 2, so wie aktueller Longplayer. Oder anders formuliert, Dance-Pop im Rentenalter. Ob es von Phil Collins nochmal neue Musik geben wird, das steht in den Sternen. 1975 übernahm er bei Genesis das Mikrofon. 1981 startete er solo mit seinem Album Face Value durch. Hier gibt es nun sozusagen den doppelten Phil und eine Lifetime. Einmal solo und einmal bei Genesis. Läuft bereits im Hintergrund. Mama. Und für dich In The Air Tonight. Deine Love Time am Sonntagabend, heute am 16. August, 22 Uhr und 22 Minuten.

Auch im Jahr 2026 immer noch ein wahnsinniger Brecher, oder? Phil Collins, In the Air Tonight. Aber es gibt wenige Songs, die so eine wahnsinnig lange Blende haben wie diese. Wahnsinn, je. Meine Love Time am Sonntagabend, der 16. August. Apropos der 16. August, kannst du dich noch an den 16. August 1976 erinnern? Nicht wirklich, oder? Der eine oder andere war vielleicht sogar noch flüssig, man weiß es nicht so genau. Aber Herr Victor hilft gern. Aber veröffentlichen an eben diesem Datum den Song Dancing Queen. Ein Klassiker. Manche Songs brauchen keine große Erklärung. Ein paar Takte, die reichen meist. Und plötzlich sind wir wieder dort, auf der Tanzfläche, irgendwo zwischen Glitzer, Schlaghosen und dem festen Vorsatz, eigentlich nur einen Drink zu holen. Dancing Queen von ABBA, das ist genauso ein Song. Seit 5 Jahrzehnten schafft es dieser Klassiker, Menschen auf die Tanzfläche zu treiben. Menschen, die eigentlich behaupten, sie würden überhaupt nicht tanzen. Das kennen wir. Mal ganz ehrlich, wenn dieser Song läuft, ist es völlig egal, ob du 17 oder 57 bist. Für 3,5 Minuten, wohl stimmt gar nicht, für 3 Minuten 53 Sekunden sind wir alle Dancing Queens, vielleicht sogar Kings.

Ach, ist das schön. Aber Dancing Queen, gleich bei uns Live-Tracks in deiner Lifetime. Vorher diese Dame, Jennifer Rush, Destiny.

Jennifer Rush, Destiny. Widmen wir uns der allseits beliebten Rubrik Live Tracks. Jawohl. Mitgebracht habe ich dir das Orchester Maneuvers in the Dark, kurz OMD. Wir haben heute im Übrigen in Schwerin gespielt. Vielleicht spielen sie sogar noch. Oh, ich guck mal, 22.42 Uhr. Wahrscheinlich haben sie schon Feierabend gemacht. Die Jungs sind in diesem Sommer mit ihrem Summer of Hits Tour unterwegs. Jawohl. Wir machen dabei auch Stationen in Deutschland. Wie bereits eben erwähnt, heute in Schwerin. Übermorgen, sprich am 18. August in Berlin, in der Zitadelle Spandau. Am 19. August in Halle-Saale, auf der Freilichtbühne Peisnitz. Am 20. August in Dresden, auf der Freilichtbühne Großer Garten, Junge Garde. Und das letzte Deutschlandkonzert der Tour steigt dann am 1. September beim Zeltfestival Ruhr in Bochum. Wir müssen nicht bis Bochum warten. OMD gibt es jetzt hier für dich in deiner Lifetime live. Das Ganze mit zwei echten Klassikern. Souvenir und diesem Track hier, Made of Orleans.

Das Orchester Maneuvers in the Dark. Die erste Stunde Love Time, schon wieder Geschichte. Sie hat sich sozusagen versendet, aber alles halb so schlimm. Der Victor, der kommt ja wieder nach 23 Uhr. Bis gleich. Strum.

0: 23 Uhr und 5 Minütchen.
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0: Wir sind zurück mit Freddie Mercury und Queen. Freddie Mercury am 5. September, das wollte ich sagen. Mein Gott, wäre er 80 geworden.

Robin Gibb, Juliet und davor Queen in deiner Lifetime. Was macht ein Moderator, wenn die Musik läuft? Er geht zum Beispiel mal eben vor die Tür, bisschen frische Luft ziehen. Warum auch nicht? Was fällt auf? Angenehm runtergekühlt draußen. Und dann kommt man wieder zurück ins Studio und stellt fest, boah, locker 30 Grad. Das ist zu viel des Guten. Da muss die Klimaanlage nochmal herhalten. Bei der Gelegenheit, wir haben Sommer. Die Jahreszeit, in der wir uns beschweren, dass es zu heiß ist. Und 3 Monate später sehnsüchtig sagen, ach ja, war das schön warm. Bevor wir nun gleich wieder in Musik eintauchen, schauen wir noch kurz nach oben. Denn auch heute, am 16. August, haben die Sterne so einiges zu erzählen. Allerdings lassen wir die Sterne heute nicht einfach nur Sterne sein. Wir schicken sie an den Strand. Wer wird zum Sonnenanbeter? Wer sucht lieber den Schatten? Und wer findet vielleicht sogar die große Liebe zwischen Sonnencreme und Strandkorb? All das gleich. Hier ist einmal jetzt zum Thema die passende Musik für dich. Lana Del Rey, High by the Beach.

0: Musik aus dem Film The Beach mit Leonardo DiCaprio. Ich habe gerade mit Erschrecken festgestellt, mein Stuhl wackelt. Ja, Herr Victor moderiert nicht im Stehen, grundsätzlich im Sitzen. Das ist bequem, das ist gemütlich. Das ist ja ganz oldschool. Und der Stuhl wackelt. Sensationell, was man so alles feststellt, wenn Musik läuft. Sollte etwa jemand an meinem Stuhl gesägt haben? Na, na, na. Nun gut. Wir haben noch 35 Minuten. Ich denke, so lange hält der Stuhl noch. Ansonsten stehen hier noch zwei weitere Stühlchen im Studio. Kein Problem. So, The Beach, wir sind im Thema. Es wird sandig, sonnig und ein kleines bisschen romantisch. Das kann nicht schaden. Denn wir schauen nun gemeinsam in die Sterne und fragen uns, was wäre eigentlich, wenn dein Sternzeichen heute am Strand läge? Jetzt erfahren die ersten vier Sternzeichen, ob sie sich lieber unter dem Sonnenschirm verziehen, auf der Luftmatratze treiben lassen oder aber am Ende doch wieder den halben Strand nach ihren Sachen absuchen. Es geht los mit Widder, Stier, den Zwillingen und Krebs.
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2: Heißer Sand am Meeresrand. Träumerische Muschelsucher, wassergrabengeschützte Festungsbauer, waghalsige Draufgänger und der heimelige Familienbetrieb. Also was da alles an Treibgut am Strand zu finden ist. Das Meer kommt aus dem Staunen nicht heraus. Und wenn es ihm zu bunt wird, zieht es sich einfach zeitweise zurück. Sonne, Sand und Wasser sind für alle da. Soll doch jeder damit machen, was er will. Widder. Frisch gewagt und halb ersoffen. Er springt von jeder Klippe, vorzugsweise in unbekannte Gewässer, geht nur ins Wasser, wenn die rote Sturmwarnfahne gehisst ist und vorher überspringt er noch mit sandpanierten Füßen fett eingeölte Strandbenutzer oder trampelt auch gerne mal auf Handtüchern herum. Wenn eine aufmuckt, wird er bei nächster Gelegenheit untergetunkt. Stier. In Sandkuhlen suhlen. Sanfte Dünen, weicher Sand und um die großkarierte Riesenwolldecke ist mit Fähnchen das Revier abgesteckt. So sieht die stierische Küstenidylle aus. Wenn alles so bleibt, er im Lande und die Ostsee verlässlich am Strand, dann braucht er nur noch eine Thermoskanne mit Milchkaffee, gekühlte Sahnetörtchen und vielleicht ja noch was Leckeres im Arm. Zwillinge, wo Worte mit den Wellen plätschern. Handtuch an Handtuch liegt der Gesprächsstoff im Sand. Der Wind bläst den neuesten Tratsch über die plappernden Zwillinge hinweg und die schnappen wie der lachende Möwenschwarm die fettesten Brocken in der Luft auf. Das Meer spielt Fangen mit ihren hüpfenden Füßen und wenn sie die aktuellen Strandnews unter den Sonnenbadern verbreiten. Krebs. Kuscheln im Strandkorb. Ihr Kinderlein kommet, singt die Mutter und packt das Kleinste mit der größten Kühltasche zusammen in den Bollerwagen. Papa bekommt den Rucksack umgehängt, an dem Eimer, Schäufelchen und die Schwimmweste für den Hund baumeln. Dann zuckeln sie los zum Familienstammplatz, stellen den eigenen Grill auf und ziehen die Gardinen zu.
0: Wir ziehen noch lange nicht die Gardinen zu. Jetzt erst einmal Musik von Harry Styles. Und es geht weiter sandig.

0: Harry Styles am Sonntagabend in deiner Love Time. Und jetzt kommen vier Sternzeichen, bei denen der Urlaub durchaus unterschiedlich aussehen kann. Wenn die einen bereits den perfekten Platz zwischen Meerblick und Cocktailbar gefunden haben, überlegen andere noch, ob Sonnencreme eigentlich auch dann wirkt, wenn man sie nur daneben legt. Was die Sterne für Löwe, Jungfrau, Waage und Skorpion bereithalten, hier die Auflösung.
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2: Löwe. Sonnenkönigsfeeling an der Adria. Gut geölt rüstet der Löwe seinen glänzenden Luxuskörper goldbraun am Strand. Er will ans Mittelmeer oder in die Südsee, damit er sich die Sonne bei artgerechtem Wüstenklima auf den Pelz brennen lassen kann. Den gepolsterten Liegestuhl mit Wappenhandtuch belegt, kühle Getränke serviert und vom Palmblattwedler befächert. So mag es Ihre Majestät. Jungfrau, gesunder Meerblick. In vollgepinkelter Brühe baden, angedockte Quallen abzupfen und dann noch gefährliche UV-Strahlen anfangen? Nein, das ist nichts für die peinlich reinliche Jungfrau. Die bleibt klugerweise im Hotelzimmer und betrachtet das Strandgeschehen kritisch durchs Glas. Ins Freie geht sie nur nachts und dann mit Sonnenmilchfaktor extra stark, dreifach gecremt. Waage, Samtpfoten geeignet. In der malerischen Bucht könnte man auf weichen Sohlen und weißem Feinsand Händchen haltend in kristallklares Wasser hinein und dem Sonnenaufgang entgegentänzeln. Die Wellen säuseln leise Aloha und jede Single-Waage sucht sich nun schleunigst einen Partner, weil so viel Ansichtskartenschönheit nur als Liebespaar zu ertragen ist. Skorpion, stille Wasser gründeln tief. Raus aus den seicht lauwarmen Strandstreifen, hinein ins Bodenlose. Wenn der Skorpion als Wracktaucher in verrosteten Schiffsrümpfen nach versunkenen Schätzen fahndet, wird er todsicher fündig.
0: Ja, auch wir werden in irgendeiner Form, Art und Weise fündig. Gleich bei uns die letzten vier Sternzeichen: Schütze, Steinbock, Wassermann und Fische. Nach diesem Track. Aus dem Jahr 2011 habe ich dir mitgebracht Birdie. Schönes Ding. Skinny.

0: Musik aus dem Jahr 2011, Birdie, Skinny Love. Und wir öffnen noch einmal die Strandtasche, sozusagen zum Schluss. Vielleicht liegt zwischen Sonnenbrille, Muschel und halbgeschmolzener Sonnencreme ja auch noch ein bisschen kosmische Wahrheit. Für Schütze, Steinbock, Wassermann und Fische schauen wir jetzt nach, wer vielleicht die große Strandromanze erlebt, wer lieber seine Ruhe hat und wer spätestens beim Sand zwischen den Zähnen die Krise bekommt. Soll es ja geben.
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2: Schütze. Die perfekte Welle. An der Pazifikküste schwingt sich der Schütze auf sein Surfbrett, reitet abenteuerlustig den höchsten Wogen entgegen, stürzt sich begeistert voller Elan ins Wellental und wird von riesigen Wassermassen überrollt. Wenn ihn das Meer kräftig ausgewrungen wieder an den Strand gespuckt hat, besteigt er ein edles Pferd und macht unverdrossen den nächsten Ausritt. Steinbock. My home ist eine Sandburg. Die trutzige Festung ist mit einer Geröllumfriedung geschützt. An jedem Türmchen weht ein patriotischer Wimpel in der steifen Brise und der Steinbock sitzt als Bewacher kerzengerade auf dem akkurat gefalteten Handtuch. Ins Wasser geht er nur, wenn schon Eisbröckchen darin herumschwimmen. Man will ja schließlich nicht verweichlichen. Wassermann. Nasse Überraschung. Wo die Nordseewellen fehlen an dem Strand, da wirft sich der experimentierfreudige Wassermann in den Friesenerz und startet seine ganz persönliche Wattwanderung. Der unkonventionelle Typ hält nichts von Tidenplänen oder strengen Vorschriften, läuft eigenwillig in die wasserlose Weite und bräuchte jetzt dringend einen genialen Einfall. Fische. Soweit die Flossen tragen. Wo kommt es her? Wo geht es hin? Wo ist es jetzt? Ob sich das Fischlein die Frage selbst stellt oder den Ozean meint, weiß es nicht, weiß es selbst nicht. Es wandert tagelang träumend, in sich versunken an einsamen Stränden entlang, sucht am Atlantik das verlorene Atlantis oder Muscheln und falls es jemand zurückfindet, schreibt es sehnsuchtsvolle Gedichte übers Meer.
0: Sehnsuchtsvolle Gedichte übers Meer. Ein neues Horoskop für dich hier bei uns am kommenden Sonntag. Musik von Ed Sheeran.

ganze Welt fragt sich, wer wird eigentlich der nächste James Bond? Und vielleicht müssen wir gar nicht mehr lange rätseln. Filmproduzentin Amy Pascal hat in einem Interview angedeutet, dass wir gegen Ende dieses Jahres mehr wissen könnten. Schön. Also die Suche nach dem neuen James Bond läuft demnach ziemlich gründlich. Oder, um es mit den Worten der Produzentin zu sagen, sehr methodisch. Ein bisschen verständlich. Nach Daniel Craig übernimmt man die Lizenz zum Töten schließlich nicht einfach wie einen alten Gebrauchtwagen. Eines steht fest, der neue Bond soll anders werden. Mitreißend, aufregend und ausdrücklich anders als bisher. Die Frage ist, will man das? Möchte man das? Nun gut, wir lassen uns überraschen. Mein Lieblings-James Bond. Da gehen immer die Geschmäcker so ganz weit auseinander. Roger Moore? Nö, der war lustig. Daniel Craig? Ganz weit oben, natürlich. Sean Connery, ja. Irgendwie so eine Mischung aus Sean Connery und Daniel Craig. Ja, und das wär's doch. Aber anders als bisher? Och nö, das will man nicht. So, Herr Victor kommt ins Plauschen, macht nichts. Ich hab gleich, wollen wir gar nicht alle schaffen, 3 Bond-Songs mitgebracht. Mal schauen, was kommt. Der hier, der ist auf jeden Fall sicher, der ist jetzt gesetzt. Passt ja so ein bisschen zur vergangenen Woche. Sonnenfinsternis. Shirley Bassey, Moonraker. Deine Love Time am Sonntagabend. Noch 14 Minuten falsch, noch 13 Minuten Sonntag. Das ist nicht viel, oder? Aber auch das schaffen wir zusammen. Moonraker, bitteschön.

Never Again. Und damit ist für heute tatsächlich, du ahnst es bereits, es ist Schluss. Wobei dieser Titel ja eine wunderbare Vorlage liefert. Sag niemals nie. Deshalb verspreche ich dir auch nicht, dass ich mich jetzt für immer verabschiede. Ganz im Gegenteil. Wir hören uns wieder in einer Woche pünktlich ab 22 Uhr hier in deiner Love Time. Und bis dahin darfst du ruhig ein bisschen von dieser Sonntagabendstimmung mitnehmen. Wohin auch immer. Ich wünsche dir von ganzem Herzen eine gute Zeit, schöne Gedanken und vielleicht den einen oder anderen Moment, bei dem du einfach mal lächelst, ohne einen Grund dafür zu brauchen. In diesem Sinne, mach's gut. Bis zur nächsten Love Time. Gute Nacht. Tschüss. Ah ja, da fehlt noch was, ne? Der Rausschmeißer. Sozusagen. Hier ist er. Bitteschön. Der darf doch nicht fehlen. Everybody needs a best friend. Auch das kann nicht schaden. Ein guter Freund für den Sonntagabend. Mach's gut. Tschüss. My words.